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1: 1. September 1986. Liebes Tagebuch. Sie hat Ja gesagt. Ich flipp aus. Das ist so oberaffengeil. Dorotas Mama strickt mir auch den Aha-Pullover aus der Bravo. Dorota hat ihn in weiß, ich nehme den in schwarz. In der Bravo hat den auch genauso der Paul an. Max und Morten stehen ganz cool hinter dem und darunter steht: Am liebsten würden Max und Morten Paul den Pullover vom Leib reißen, denn es gibt ihn nur einmal. Zu kaufen gibt's das Ding nicht fertig, ihr müsst also selbst zur Stricknadel greifen. Als ob. In der Schule sind wir in Handarbeiten nicht über die Strickliesel hinweggekommen. Naja, jedenfalls sieht der so cool aus, der Pullover. Und ich will den unbedingt zum Konzert jetzt anziehen. Der ist schwarz mit rot gestreiften Bündchen und V-Ausschnitt. Außerdem sind da so blaue und rote Pfeile drauf. Geil. Einfach nur geil. Die letzte Woche war ich dann nur damit beschäftigt, Postkarten an die Bravo zu schreiben. Da kannst du nämlich Wollsets für den Pullover gewinnen. 37 habe ich geschrieben und mein komplettes Taschengeld ist dann bei der Post draufgegangen. Aber dafür sehe ich bald aus wie Paul von Aha. Also obenrum. Untenrum bin ich ja eher ein Mädchen. Bis Dani.
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2: Mit seiner monatlichen Musikshow Disco setzte Ilja Richter 11 Jahre lang die Künstler ins rechte Licht. Die Bandbreite reichte von Julio Iglesias und Michael Holm bis zu Deep Purple und den Rolling Stones. Mit welcher Schlagersängerin war Richter in den Anfangsjahren der Sendung liiert? Katja Epstein oder Marianne Rosenberg? Das ist die Flashback-Frage. Ihr habt 5 Sekunden. Und richtig ist: Ilja Richter und Marianne Rosenberg waren von 75 bis 78 liiert. Einen Videoclip aus der Sendung, in dem Rosenberg und Richter einen Sketch spielen, könnt ihr euch anschauen in der Welt der 80er online und in der App. Das war übrigens kurz bevor sie zusammengekommen sind. Und ihr lest in diesem Artikel auch von einem äußerst pikanten Detail aus der Beziehung der beiden Stars.
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0: Hessenwetter.
1: Am Vormittag sonnig und trocken, am Nachmittag wird es wolkiger und es können sich einzelne Schauer und Gewitter entwickeln. Gegen Abend auch von der heftigeren Sorte, dazu erreichen wir 26 bis 23 Grad heute. Habe ich 23 gesagt, meinte ich 32. Morgen überwiegend freundlich und trocken, eventuell einzelne Schauer in Nord- und Osthessen, 22 bis 28 Grad dazu.
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1: Achtung auf der A5 Kassel-Frankfurt. Zwischen Friedberg und Bad Homburger Kreuz liegen Spanngurte auf der linken Spur. Und Achtung auf der A661 Oberursel Richtung Egelsbach. Zwischen Frankfurt-Niedereschbach und Heddernheim hat jemand ein Metallrohr verloren.
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1: 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Heute ist Dienstag, der 30. Juni.
2: Krebs.
1: Wenn du heute ein super Angebot bekommst, behalte es erstmal für dich, lass es sacken.
2: Löwe.
1: Verspannt? Nimm dir mehr Zeit zum Entspannen.
2: Jungfrau.
1: Ein Gedankenaustausch verändert deinen Blickwinkel und eröffnet dir ganz neue Möglichkeiten.
2: Waage.
1: Damit sich bei dir Neues ergeben kann, solltest du aus dir herausgehen und alles in Schwung bringen.
2: Skorpion.
1: Wenn man dir jetzt eine Fortbildung anbietet, dann sag ja, du erweiterst damit deinen Horizont.
2: Schütze.
1: Behalte jetzt deine Flexibilität im Auge. Zu viel davon ist auch nicht gut.
2: Steinbock.
1: Gib du einfach mal nach. Streitereien bringen dich doch nicht weiter.
2: Wassermann.
1: Jetzt bloß nicht leichtsinnig werden. Du schadest sonst nicht nur dir, sondern auch anderen.
2: Fische.
1: Erst die Arbeit, dann das Vergnügen und davon bitte heute die doppelte Portion. Du wirst Spaß haben.
2: Widder.
1: Wenn sich eine Tür schließt, öffnet sich meist eine neue. Auch für dich. Nutze diese Chance.
2: Stier.
1: Super, wie du momentan drauf bist. Das hinterlässt auf jeden Fall bleibenden Eindruck.
2: Zwillinge.
1: Nur nichts überstürzen, dann siehst du weiter. Genieße einfach den Tag. Schönen Dienstag euch.
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0: das Hessenwetter.
1: Am Vormittag sonnig und trocken, am Nachmittag wird es wolkiger und es können sich einzelne Schauer und Gewitter entwickeln. Gegen Abend auch von der heftigeren Sorte. Dazu erreichen wir 26 bis 32 Grad heute. Morgen überwiegend freundlich und trocken, eventuell einzelne Schauer in Nord- und Osthessen. 22 bis 28 Grad dazu.
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1: Hab eine Meldung für euch um eine Minute nach 7:30. Die kommt von der A5 Kassel-Frankfurt zwischen Butzbach und Obermörlen. 4 Kilometer Stau nach einem Unfall.
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Welt. Hallo zusammen. Jetzt kommt ein Werbesong. Der ist nie in der Werbung gelaufen. Der macht nämlich Werbung für etwas, das kann sich keiner leisten. Keiner von euch und ich auch nicht. Das ist ein Vergnügen für das oberste Prozent. Oder vielleicht auch nur das oberste halbe Drittel Prozent. The Jet Set von Alphaville aus dem Jahr 84. Der stellt das Leben der Upper Class dar. Und er überzeichnet es auch so ein bisschen. Sänger Marian Gold hat dazu gesagt, so ein richtiger Song sollte das gar nicht werden. Eher ein Werbejingle für Dinge, die Geld nicht kaufen kann. Er meint damit Liebe, Freiheit, Spaß. Das sind Sachen, die kriegen wir hoffentlich alle. Aber eben nicht so, wie in diesem Song beschrieben. Da führen die Jetsetter ja so ein belangloses, fast anarchistisches Luxusleben. Das gipfelt in einem Flug ins All sogar. Und das ist ja, wie wir wissen, für ganz heftige Milliardäre heute gar kein Problem mehr. Naja, Welthunger auf der einen Seite bekämpfen und ins All fliegen auf der anderen Seite, wüsste ich jetzt auch nicht so ganz genau, was ich da lieber machen würde. Also, wer es braucht. Jetzt hier für euch bei Harmony Alphaville und der dreiminütige Werbejingle für alles, was Geld nicht kaufen kann.

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0: das Hessenwetter.
1: Am Vormittag sonnig und trocken, am Nachmittag wird es wolkiger und es können sich einzelne Schauer und Gewitter entwickeln. Gegen Abend auch von der heftigeren Sorte. Dazu erreichen wir 26 bis 32 Grad heute. Morgen überwiegend freundlich und trocken, eventuell ziehen einzelne Schauer in Nord- und Osthessen auf. 22 bis 28 Grad dazu.
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1: Achtung, auf der A66 Hanau Richtung Fulda, zwischen Bad Soden-Salmünster und Steinau liegt eine Plane, linke Spur. Die A3 Köln Richtung Frankfurt, zwischen Kelsterbach und Frankfurter Kreuz ein Unfall mit 2 Kilometern Stau. Und A5 Kassel Richtung Frankfurt, zwischen Gambacher Kreuz und Obermörlen hat es auch gekracht. Hier ein Stau von 8 Kilometern Länge.
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0: Mensch, das war ja was gestern. Wir hängen alle noch ein bisschen drin vom Fußballschauen. Aber Jonas macht euch jetzt wieder wach.
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0: Ganz und gar nicht müde ist die Manuela aus Frankfurt. Die hört uns nämlich schon eine Weile ganz fleißig. Und deswegen hat sie sich in dieser Rubrik hier für das Legends Tribute Festival eingetragen. Ist eine super Wahl, finde ich. Bildet ja jede Menge von unseren Harmony-Künstlern ab. Liebe Manuela, was gefällt dir denn bei uns besonders?
2: Also ich mag die Musik einfach. Das ist genau das, was ich gerne höre.
0: Wo schlägt das Herz höher, wenn hier, keine Ahnung, Kylie Minogue plötzlich anfängt zu singen oder wenn die NDW hier Party macht?
2: Zum Beispiel, bei allem. Also Musik ist da, da bin ich ganz offen.
0: Okay, bei allem, das ist gut. Was hältst du von George Michael?
2: Auch gut.
0: Auch gut, aber ich glaube, da geht da noch mehr. Aha.
2: Absolut.
0: Magst du es ein bisschen rockiger, ZZ Top?
2: Nee, das ist nicht so meins.
0: Also geh mal wieder eine Stufe runter, Foreigner.
2: Auch in Ordnung, ja.
0: Auch in Ordnung, gut. Mhm. Du, das ist ein riesiger Mix, da ist noch Michael Jackson mit dabei, Status Quo, Simply Red, wenn du es ein bisschen souliger magst. All das gibt es an einem einzigen Tag über 10 Stunden in der Stadthalle in Bad Vilbel und du bist da dabei.
2: Verrückt, ich kann es gar nicht glauben. Also ich glaube es nicht. Wirklich?
0: Ja, also glaubst du spätestens, wenn du da stehst und einer nach dem anderen dir da die tolle 80er-Musik um die Ohren fegt.
2: Okay, verrückt. Ich glaube, ich weiß nicht, wann ich das letzte Mal irgendwas gewonnen habe, ohne dafür irgendwas zu tun. Wahnsinn.
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0: Das Hessenwetter.
1: Ein weiterer schöner Sommertag mit Tageshöchstwerten zwischen 26 und 32 Grad und jede Menge Sonnenschein. Eventuell gibt es gegen Nachmittagabend ein paar kleinere Gewitter. Der Mittwoch wird meist freundlich und trocken. Auch hier kommen möglicherweise kurze Schauer oder Gewitter runter. Bevorzugt in Nord- und Osthessen bei 22 bis 28 Grad.
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1: Wir haben nach wie vor die beiden Unfallmeldungen jetzt um 8:30, die A3 Köln-Frankfurt. Zwischen Kelsterbach und Frankfurter Kreuz staute sich dadurch auf 2 Kilometern. Und auf der A5 fällt der Stau leider etwas länger aus. Kassel-Frankfurt zwischen Gambacher Kreuz und Obermörlen steht hier auf 8 Kilometern.
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0: das Hessenwetter.
1: Ein weiterer schöner Sommertag mit Tageshöchstwerten zwischen 26 und 32 Grad und jeder Menge Sonnenschein. Eventuell gibt es gegen Nachmittag, Abend ein paar kleinere Gewitter. Der Mittwoch wird meist freundlich und trocken. Auch hier kommen möglicherweise kurze Schauer oder Gewitter runter. Bevorzugt in Nord- und Osthessen bei 22 bis 28 Grad.
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1: Achtung, auf der A45 Dortmund-Gießen zwischen Wilmsdorf und Haiger-Burbach liegen Reifenteile. A3 Frankfurt-Köln zwischen Wiesbadener Kreuz und Niedernhausen 3 Kilometer Stau nach einem Unfall. Die A3 Köln Richtung Frankfurt zwischen Mönchhof-Dreieck und Frankfurter Kreuz steht ihr 2 Kilometer. A5 Kassel Richtung Frankfurt. Der Unfall zwischen Gambacher Kreuz und Obermörlen sorgt für 8 Kilometer Stau. Und A643 Mainz Richtung Wiesbaden zwischen Dreieck Mainz und Schiersteiner Kreuz 6 Kilometer stockender Verkehr. Das waren die wichtigsten Meldungen. Mehr Infos auch für eure Strecke jederzeit in der kostenlosen Harmony-App. Auf der A66 wird geblitzt. Frankfurt Richtung Wiesbaden kurz vor der Tankstelle Erbenheim mal wieder.
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1: 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Heute ist Dienstag, der 30. Juni.
0: Krebs.
1: Wenn du heute ein super Angebot bekommst, behalte es erstmal für dich, lass es sacken.
0: Löwe.
1: Verspannt? Nimm dir mehr Zeit zum Entspannen.
0: Jungfrau.
1: Ein Gedankenaustausch verändert deinen Blickwinkel und eröffnet dir ganz neue Möglichkeiten.
0: Waage.
1: Damit sich bei dir Neues ergeben kann, solltest du aus dir herausgehen und alles in Schwung bringen.
0: Skorpion.
1: Wenn man dir jetzt eine Fortbildung anbietet, dann sag ja, du erweiterst damit deinen Horizont.
0: Schütze.
1: Behalte jetzt deine Flexibilität im Auge. Zu viel davon ist auch nicht gut.
0: Steinbock.
1: Gib du einfach mal nach. Streitereien bringen dich doch nicht weiter.
0: Wassermann.
1: Jetzt bloß nicht leichtsinnig werden. Du schadest sonst nicht nur dir, sondern auch anderen.
0: Fische.
1: Erst die Arbeit, dann das Vergnügen und davon bitte heute die doppelte Portion. Du wirst Spaß haben.
0: Widder.
1: Wenn sich eine Tür schließt, öffnet sich meist eine neue. Auch für dich. Nutze diese Chance.
0: Stier.
1: Super, wie du momentan drauf bist. Das hinterlässt auf jeden Fall bleibenden Eindruck.
0: Zwillinge.
1: Nur nichts überstürzen, dann siehst du weiter. Genieße einfach den Tag. Schönen Dienstag euch.
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1: Danny hier, ich melde mich aus dem Urlaub. Es ist alles wie in den 80ern dies Jahr. Wir sind in Venedig angekommen, die Stadt der Liebe, der Gondeln. Und ich würde meinen Mann am liebsten nochmal heiraten, wenn da nicht diese Tauben wären. Ich wollte gerade das perfekte Urlaubsfoto auf dem Markusplatz machen. Ihr wisst, 80er-mäßig mit meiner Polaroid-Kamera. Und genau in diesem Moment hat sich wohl so eine Taube gedacht, ja, eine toupierte Dauerwelle, geil zum Nisten. Aber nicht mit mir. Dank 4 Dosen 3 Wettertaft hält die Frisur. Bis Danny.
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0: das Hessenwetter.
1: Ein weiterer schöner Sommertag mit Tageshöchstwerten zwischen 26 und 32 Grad und jeder Menge Sonnenschein. Eventuell gibt es gegen Nachmittag, Abend ein paar kleinere Gewitter. Der Mittwoch wird meist freundlich und trocken. Auch hier kommen eventuell kurze Schauer oder Gewitter runter, bevorzugt im Norden und im Osten bei 22 bis 28 Grad.
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1: Achtung, auf der A7 Fulda Richtung Kassel in der Baustelle zwischen Hattenbacher Dreieck und Kirchheimer Dreieck liegen Gegenstände auf der Fahrbahn. A3 Frankfurt-Köln zwischen Raunheim und Rastorf-Medenbach 7 Kilometer Stau an geräumter Unfallstelle. Die A5 Kassel-Frankfurt zwischen Gambacher Kreuz und Obermörlen 5 Kilometer Stop and Go. Und A643 Mainz Richtung Wiesbaden zwischen Mainz-Gonsenheim und Schiersteiner Kreuz stockender Verkehr auf 4 Kilometern Länge.
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Es gab die bunten, die aussahen wie Turnschuhe und die man so schnüren konnte. Aber die Rollschuhe in den 80ern gab es auch noch anders. Denn es gab auch noch die Variante, die mitgewachsen sind. Entweder aus Metall und der Fuß wurde mit so einem breiten Leder- oder Textilriemen fixiert. Unten konnte man dann eben die Schuhgröße einstellen. Und es gab die gelb-blauen aus Plastik, die mit den orangenen Rollen, die genauso wie die blechernen, ja super laut waren beim Fahren. Da hast du immer schon gehört, wenn einer um die Kurve kam.

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1: Grüßt euch, Jonas ist hier mit einer französischen Irin aus Australien. Was?
2: I think it might have originally come from France, then moved to Ireland.
3: Who do you think
2: and
3: so?
2: Come to Australia in the potato famine, but who knows?
3: Yeah.
2: Most people have a hard enough time pronouncing it.
3: Kylie is a kind of popular name for Australian girls, isn't it?
2: Yeah, it's an Australian name, and as I say, it means boomerang, which I don't know if it was good or bad to admit that, but I haven't heard anyone else in any other country called Kylie.
1: Einer der ersten Fernsehauftritte von Kylie Minogue im UK. 1988 war das und da zeichnen sie mal ganz kurz ihre Familiengeschichte nach. Ursprünglich sind die Minogues aus Frankreich, dann ging es nach Irland und später eben nach Down Under. Also da steckt viel drin in dem Namen. Ganz anders in Kylie, das ist so ein uraustralisches Wort und nur Mädels in Australien heißen so. Zumindest bis die Sängerin berühmt geworden ist. Danach haben wahrscheinlich Fans weltweit ihre Töchter so genannt. So ganz schmeichelhaft ist der Name nicht. Sie hat es hier ja kurz erklärt. Kylie bedeutet Bumerang. Und sie hat dann auch noch einen wenig anerkennenden Spitznamen bekommen am Anfang ihrer Karriere. The Singing Budgie, der singende Wellensittich. Das unschuldige, tapsige Mädchen mit der Lockenmähne und den bunten Kleidern. So ging's los Ende der 80er. Und so gibt's die Kylie jetzt auch hier für euch bei Harmonie.

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1: Guten Tag. Es ist der nächste Albtraum für Fußball-Deutschland. Wieder scheitert die DFB-Elf früh bei einer Weltmeisterschaft. Vorrunden aus in Russland, Vorrunden aus in Katar und jetzt raus in der ersten K.O.-Runde. Und die Frage, die sich alle stellen, kann Julian Nagelsmann Bundestrainer bleiben? Für uns beim deutschen Team in den USA ist Harmonie-Reporter Thomas Bremser. Thomas, was ist denn deine Einschätzung?
2: Also direkt nach dem Spiel hat Nagelsmann bei Magenta TV einen Rücktritt ausgeschlossen.
3: Ich möchte es weitermachen, wie gesagt, wenn der DFB das möchte, dann bereite ich sehr gerne auch die EM vor und die Nations League. Und wenn sie es nicht möchten, dann müssen sie es mir sagen.
2: Auch Kapitän Kimmich sagt, er hoffe, dass Nagelsmann bleibt. Aber ich kann mir das nicht vorstellen. Rudi Völler und Co. wollen die nächsten Tage ja beraten. Der Druck wird medial so groß sein, dass Nagelsmann nicht zu halten ist. Davon gehe ich zumindest aus.
1: Der Arbeitsmarkt in Deutschland kommt einfach nicht in Schwung. Die Zahl der Arbeitslosen ist im Juni zwar leicht gesunken, auf rund 2,9 Millionen Menschen. Die übliche Frühjahrsbelebung ist aber fast völlig ausgeblieben, so die Bundesagentur für Arbeit. Auch die Nachfrage nach Arbeitskräften bleibt weiter niedrig. Wer bei WhatsApp in eine neue Gruppe kommt, teilt bisher automatisch seine Handynummer womöglich mit Fremden. Damit ist bald Schluss. Der Messenger führt individuelle Benutzernamen ein. Wir entscheiden künftig selbst, wer unsere private Nummer sehen darf und wer nicht. Die weltweite Reservierung für die Wunschnamen startet in Kürze.
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1: Billig-Online-Shops wie Temu und Shein werden wohl teurer. Ab morgen werden auf Waren, die nicht aus der EU kommen, Zölle fällig, hat die Kommission entschieden. Bislang galt eine Ausnahme für Lieferungen unter 150 Euro. Die Zollgebühr liegt pauschal bei 3 Euro pro Bestellung.
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5: Gibt zwar immer mal ein paar Wolken am Himmel, bis zum Nachmittag bleibt's aber überall trocken. Dann können sich Schauer oder Gewitter entwickeln, 26 bis 32 Grad die Temperaturen. Morgen überwiegend freundlich und trocken, eventuell einzelne Schauer in Nord- und Osthessen, 22 bis 28 Grad dazu.
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5: Mit einer Meldung von der A67 Darmstadt-Mönchhof-Dreieck zwischen Rüsselsheimer Dreieck und Mönchhof-Dreieck 4 Kilometer Stau nach einem Unfall. Hab noch einen Blitzer reinbekommen aus Idertal-Gifflitz, die Wildunger Straße in Höhe der Kirmesscheune.
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0: Zeitmaschine.
1: Forti, du musst mit mir zurückkommen.
2: Wir reisen ins Jahr 1984. Anschnallen oder 40 Mark Strafe zahlen. Am 1. August wird in Deutschland der Gurt im Auto zur Pflicht. Und die Anschnallquote steigt von 60 auf 90%. Im Radio lief in dem Jahr diese.

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1: Können Männer und Frauen einfach nur Freunde sein? Ja, das fragen wir uns seit 1989, als der Film Harry und Sally in die Kinos kommt. Eine romantische Komödie, bei der Harry und Sally im Mittelpunkt stehen. Gespielt von Billy Crystal und Meg Ryan. Und es geht um die Diskussion eben, ob Mann und Frau nur Freunde sein können. Absoluten Kultstatus hat natürlich die Szene, in der Sally in einem Restaurant einen Orgasmus vortäuscht.
2: Ja, ja!
1: Ja, und das besagte Restaurant gibt's übrigens nicht nur im Film, sondern auch heute noch in echt, das weltberühmte Katz Deli in New York. Ein Sandwich kostet da knapp $30 und dank des Films machen dort immer noch täglich ganze Busladungen mit Touris halt. Und es wirbt natürlich unter anderem damit, dass man genau an dem Tisch sitzen kann, an dem 89 auch Harry und Sally saßen.
2: Ja, ja!
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1: Guten Tag. Manuel Neuer macht in der Fußballnationalmannschaft endgültig Schluss. Der Torwart hat nach dem WM-Aus gegen Paraguay sein Karriereende bekannt gegeben. Neuer hatte eigentlich schon nach der Europameisterschaft 2024 offiziell aufgehört. Bundestrainer Nagelsmann hatte den 40-Jährigen erst kurz vor der WM als Nummer 1 ins Tor zurückgeholt. In Deutschland gibt es immer mehr Extremisten, vor allem im rechten Spektrum. Knapp 59.000 Menschen werden der rechtsextremen Szene zugeordnet, mehr als im Jahr zuvor, so der aktuelle Verfassungsschutzbericht. Harmonie-Reporterin Ursula Winkler.
2: Das große Plus im rechtsextremen Spektrum liegt auch am Mitgliederzuwachs der AfD. Im Herbst hatte die Partei von 70.000 Mitgliedern gesprochen. Der Geheimdienst schätzt 28.000, davon sind Rechtsextremisten. Auch bei den Linksextremisten hat der Verfassungsschutz gut 4.000 Leute mehr auf dem Schirm. Der Geheimdienst sieht einen Zusammenhang und geht davon aus, dass auch ein in der linken Szene wahrgenommener Rechtsruck der Gesellschaft für Zulauf bei Extremisten sorgt.
1: Der Arbeitsmarkt in Deutschland kommt einfach nicht in Schwung. Die Zahl der Arbeitslosen ist im Juni zwar leicht gesunken, auf rund 2,9 Millionen Menschen. Die übliche Frühjahrsbelebung ist aber fast völlig ausgeblieben, so die Bundesagentur für Arbeit. Harmonie-Reporterin Janina Singer.
3: Kaum Bewegung am Arbeitsmarkt. Im Vergleich zum letzten Jahr sind 22.000 Menschen mehr ohne Job. Wer einen neuen Job sucht, hat es weiter schwer. Es gibt aber immerhin 16.000 offene Stellen mehr als vor einem Jahr. Die Nachfrage nach Arbeitskräften habe sich auf niedrigem Niveau stabilisiert, so die Bundesagentur für Arbeit.
1: Ein Ticket für 30 Euro kaufen und für 250 Euro im Netz weiterverkaufen, das soll bald vorbei sein. Bundesjustizministerin Hubig plant ein Gesetz mit einer Preisobergrenze gegen die Ticketabzocker auf dem Zweitmarkt. Außerdem soll es für Veranstalter ein neues geschütztes Ticket geben. Faire Weiterverkäufe von Fan zu Fan bleiben erlaubt.
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4: Gibt zwar immer mal ein paar Wolken am Himmel, bis zum Nachmittag bleibt's aber überall trocken. Dann können sich Schauer oder Gewitter entwickeln. 26 bis 32 Grad die Temperaturen. Morgen überwiegend freundlich und trocken, eventuell einzelne Schauer in Nord- und Osthessen. 22 bis 28 Grad dazu.
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4: Eine Meldung gibt's von der A67 Darmstadt Richtung Mönchhof-Dreieck. Nach dem Unfall zwischen Rüsselsheimer Dreieck und Mönchhof-Dreieck staut es sich noch auf 2 Kilometern. Auf der A45 wird geblitzt, Dortmund Richtung Gießen. Zwischen der Abfahrt Ehringshausen und dem Wetzlarer Kreuz achtet auf einen Anhänger in der Baustelle und ein Blitzer in Velmar. Die Simmershäuser Straße Richtung Simmershausen.
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1: Licht aus! Spot on! Yeah!
2: Mit seiner monatlichen Musikshow Disco setzte Ilja Richter 11 Jahre lang die Künstler ins rechte Licht. Die Bandbreite reichte von Julio Iglesias und Michael Holm bis zu Deep Purple und den Rolling Stones. Mit welcher Schlagersängerin war Richter in den Anfangsjahren der Sendung liiert? Katja Epstein oder Marianne Rosenberg? Das ist die Flashback-Frage. Ihr habt 5 Sekunden. Und richtig ist: Ilja Richter und Marianne Rosenberg waren von 75 bis 78 liiert. Einen Videoclip aus der Sendung, in dem Rosenberg und Richter einen Sketch spielen, könnt ihr euch anschauen in der Welt der 80er online und in der App. Das war übrigens kurz bevor sie zusammengekommen sind. Und ihr lest in diesem Artikel auch von einem äußerst pikanten Detail aus der Beziehung der beiden Stars.
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0: Schönen Dienstag in die Runde. Hier ist Jonas für euch bei Harmony mit eurer 80er Lieblingsmusik. Alles von George Michael bis Michael Jackson. Alles von Mellencamp bis Kim Wilde. Ja, wenn es das mal live gäbe, ne? 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
1: Guten Tag. Tanken wird schon vor dem Ende des Tankrabatts wieder teurer. Der Preis für E10 ist seit Sonntag um 2 Cent gestiegen. Bei Diesel sind es 2,3 Cent. Der ADAC kritisiert den aktuellen Preisanstieg als ungerechtfertigt. Der Vorwurf: Die Ölkonzerne nutzen das Auslaufen des Rabatts schon jetzt aus, obwohl der Einkaufspreis für Rohöl eigentlich gesunken ist. Der Verfassungsschutz warnt vor immer mehr Extremisten in Deutschland. Fast 60.000 Menschen gehören demnach zur rechten Szene. Ein Großteil des Zuwachses kommt laut den Ermittlern aus der AfD. Gleichzeitig wächst auch das linksextreme Lager mit unübersichtlichen Netzwerken, die unter anderem Stromnetze und Bahnanlagen angreifen. Der Arbeitsmarkt in Deutschland kommt einfach nicht in Schwung. Die Zahl der Arbeitslosen ist im Juni zwar leicht gesunken, auf rund 2,9 Millionen Menschen. Die übliche Frühjahrsbelebung ist aber fast völlig ausgeblieben, so die Bundesagentur für Arbeit. Auch die Nachfrage nach Arbeitskräften bleibt weiter niedrig. Blamage, Debakel, Armutszeugnis für den deutschen Fußball. Die Kritik nach dem EM aus im Sechzehntelfinale gegen Paraguay ist sehr deutlich. Im Fokus vor allem Bundestrainer Nagelsmann, der sagt selbst, er will vorerst nicht zurücktreten. Harmonie-Reporter Thomas Thonfeld.
2: Für Lothar Matthäus ist das Maß voll. Schon gegen Ecuador habe das DFB-Team Katastrophe gespielt, wie er es bei Bild formuliert. DFB-Sportdirektor Rudi Völler würde zwar mit Nagelsmann weitermachen, aber er schränkt bei Magenta ein. Er, Völler, entscheide das nicht alleine. Magenta-Experte Jürgen Klopp wollte sich auf Nachfrage nicht dazu äußern, ob er als Bundestrainer zur Verfügung stünde. Es sei nicht der Moment, so Klopp.
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3: Gibt zwar immer mal ein paar Wolken am Himmel, bis zum Nachmittag bleibt es aber überall trocken. Dann können sich Schauer oder Gewitter entwickeln. 26 bis 32 Grad die Temperaturen. Morgen überwiegend freundlich und trocken. Eventuell einzelne Schauer in Nord- und Osthessen. 22 bis 28 Grad dazu.
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3: Achtung auf der A661 Igelsbach-Oberursel. Zwischen Offenbacher Kreuz und Offenbach-Taunusring liegen Fahrzeugteile. A3 Frankfurt-Würzburg. Zwischen Oberzhausen und Hanau 3 Kilometer stockender Verkehr. Weiter auf der A3 Richtung Würzburg. Zwischen Aschaffenburg-West und Aschaffenburg-Ost hat's gekracht. Hier 2 Kilometer Stau. Und wir machen noch die A7 Fulda Richtung Kassel. Ein defektes Fahrzeug in der Baustelle zwischen Homberg-Efze und Mahlsfeld sorgt dort für 2 Kilometer Stau. Das waren die wichtigsten Meldungen. 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
1: Ja, ein Songtext kann aus einer einzigen Frage bestehen. Und ja, die kann sich über 3 Minuten immer wieder mantramäßig wiederholen. Quién maneja mi barca? Wer steuert mein Boot? Was anderes wollte die Sängerin hier im Jahr 83 gar nicht wissen. Das ist Remedios Amaya für Spanien. Du willst, ich tue es. Das singt sie hier ganz leidenschaftlich. Ja, wir werden das Gefühl nicht los. Ihre Suche nach einem Steuermann, das muss eine Metapher sein. Ansonsten ist der Song vor allem Gejaule und Eieiei. Ihr Genre? Flamenco-Rock. Die Performance ist allerdings so gar nicht Flamenco. Sie schreitet unruhig über die Bühne, der Zeigefinger ist ausgestreckt. Wie so eine gestresste Lehrerin vor der unartigen Klasse, wenn sie mal wieder den Wandertag absagen will. Fast ein bisschen aggressiv. Auch die Jurys fühlen sich bedroht. Remedios Amaya, sie bekommt nicht einen einzigen Punkt, sie wird Letzte. Hoffentlich hat sie ohne Steuermann den Heimweg gefunden.
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1: Guten Tag. In Deutschland gibt es immer mehr Extremisten, vor allem im rechten Spektrum. Knapp 59.000 Menschen werden der rechtsextremen Szene zugeordnet, mehr als im Jahr zuvor, so der aktuelle Verfassungsschutzbericht. Harmonie-Reporterin Ursula Winkler.
2: Das große Plus im rechtsextremen Spektrum liegt auch am Mitgliederzuwachs der AfD. Im Herbst hatte die Partei von 70.000 Mitgliedern gesprochen. Der Geheimdienst schätzt, 28.000 davon sind Rechtsextremisten. Auch bei den Linksextremisten hat der Verfassungsschutz gut 4.000 Leute mehr auf dem Schirm. Der Geheimdienst sieht einen Zusammenhang und geht davon aus, dass auch ein in der linken Szene wahrgenommener Rechtsruck der Gesellschaft für Zulauf bei Extremisten sorgt.
1: Der Arbeitsmarkt in Deutschland kommt einfach nicht in Schwung. Die Zahl der Arbeitslosen ist im Juni zwar leicht gesunken, auf rund 2,9 Millionen Menschen. Die übliche Frühjahrsbelebung ist aber fast völlig ausgeblieben, so die Bundesagentur für Arbeit. Harmonie-Reporterin Janina Singer.
3: Kaum Bewegung am Arbeitsmarkt. Im Vergleich zum letzten Jahr sind 22.000 Menschen mehr ohne Job. Wer einen neuen Job sucht, hat es weiter schwer. Es gibt aber immerhin 16.000 offene Stellen mehr als vor einem Jahr. Die Nachfrage nach Arbeitskräften habe sich auf niedrigem Niveau stabilisiert, so die Bundesagentur für Arbeit.
1: Manuel Neuer macht in der Fußballnationalmannschaft endgültig Schluss. Der Torwart hat nach dem WM-Aus gegen Paraguay sein Karriereende bekannt gegeben. Neuer hatte eigentlich schon nach der Europameisterschaft 2024 offiziell aufgehört. Bundestrainer Nagelsmann hatte den 40-Jährigen erst kurz vor der WM als Nummer 1 ins Tor zurückgeholt.
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1: Die weltweiten Privatvermögen sind im vergangenen Jahr deutlich gewachsen. Auch in Deutschland gibt es immer mehr Reiche. Laut der Schweizer Bank UBS leben hier inzwischen rund 2,6 Millionen Dollar-Millionäre. Sie machen nur knapp 4% der Erwachsenen aus, besitzen aber fast die Hälfte des gesamten Privatvermögens. Und noch der Blick zur Börse. Für den DAX geht's aktuell nach oben. Er ist im Moment im Plus.
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5: Heiter bis wolkig, maximal 28 Grad in Kassel und 32 im Rhein-Main-Gebiet. Jetzt am Nachmittag und auch in der Nacht sind auch einzelne Schauer oder Gewitter möglich. Morgen scheint oft die Sonne über Hessen bei 24 bis 28 Grad.
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5: Gleich 2:03 die wichtigsten Meldungen für euch. Achtung auf der A66 Wiesbaden-Frankfurt. Zwischen Wiesbadener Kreuz und Diedenbergen ein Fahrrad auf der Fahrbahn. A5 Kassel-Frankfurt, Vollsperrung zwischen Obermörlen und Friedberg wegen eines Motorradunfalls. Hier ist ein Rettungshubschrauber im Einsatz. Aktuell 5 Kilometer Stau. Ihr könnt ab Obermörlen über die U28 fahren. A44 Dortmund-Kassel am Dreieck Kassel-Süd. Stau in der Abfahrt zur A7 Richtung Kassel. Und A643 Wiesbaden-Mainz zwischen Schiersteiner Kreuz und Mainz-Gonsenheim. 3 Kilometer Stau an der Baustelle. Blitze haben wir auch. Auf der A7 zum Beispiel. Kassel Richtung Fulda, kurz vor Bad Hersfeld in einer Baustelle. 100 sind hier erlaubt. 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
5: Mit 80er-Feeling pur, ob mit Popper-Frisur oder ganz in schwarz wie bei Depeche Mode.

Mittagsschlaf ist nicht mit uns, ne? Harmony ist hier euer 80er Radio. Anzug, Popperfrisur und Lederschlips. So sind ABC in den 80ern angetreten. Total in, genau wie ihr Sound. Ihr Album Lexicon of Love schlägt ein wie eine Bombe. Die Jungs aus England sind ganz groß. Sicher auch dank Soundtüftler Trevor Horn. Der hat die Platte 1982 produziert. 3 Top 10 Singles inklusive. Und das hier ist eine davon. Poison Arrow. Jetzt für euch im 80er Radio.

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Ja, wohin laufen sie denn, sondern wohin hüpft er denn? David Lee Roth von Van Halen. Zu seinem Song Jump gibt's mehrere Ideen, was gemeint sein könnte. Er selbst sagt dazu, er habe den Song geschrieben, nachdem er in den Nachrichten gesehen hat, wie ein Mann auf einem Hochhaus steht und überlegt, ob er springen soll, ob er jumpt. Aber das ist nur eine von vielen Storys über den Song und ehrlich gesagt ist mir zu morbide. Ich verbinde mit Jump immer nur ganz positive Vibes, Freudensprünge sozusagen. Yippie! Ja, hier sind Van Halen im 80er Radio Harmony mit

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1: Guten Tag. Tanken wird schon vor dem Ende des Tankrabatts wieder teurer. Der Preis für E10 ist seit Sonntag um 2 Cent gestiegen. Bei Diesel sind es 2,3 Cent. Der ADAC kritisiert den aktuellen Preisanstieg als ungerechtfertigt. Der Vorwurf: Die Ölkonzerne nutzen das Auslaufen des Rabatts schon jetzt aus, obwohl der Einkaufspreis für Rohöl eigentlich gesunken ist. Die Inflation in Deutschland ist im Juni auf 2,3% gesunken. Hauptgrund dafür sind niedrigere Spritpreise durch den Tankrabatt und günstigeres Rohöl. Lebensmittel und Dienstleistungen sind dagegen weiter teurer geworden. Da der Tankrabatt jetzt ausläuft, erwarten Experten für Juli wieder eine steigende Inflation. Gute Nachrichten für Bahnfahrer. Zugtickets auf den Hauptstrecken könnten in Zukunft günstiger werden, denn die Bundesnetzagentur zwingt die Deutsche Bahn, auf beliebten Fernstrecken mehr Platz für andere Anbieter zu machen. Mehr Konkurrenz auf der Schiene soll die Preise drücken. Die Bahn warnt allerdings, wenn ihr das Geld von den lukrativen Strecken fehlt, muss sie laut eigenen Angaben möglicherweise Verbindungen streichen. Manuel Neuer zieht jetzt endgültig den Schlussstrich. Nach dem bitteren WM-Aus gegen Paraguay beendet der Nationaltorhüter seine Karriere im DFB-Trikot. Wie es für Bundestrainer Julian Nagelsmann weitergeht, ist dagegen weiter offen. Harmonie-Reporter Thomas Thunfeld.
2: Es sei extrem bitter, so aufzuhören, erklärt Neuer bei Magenta und zieht damit endgültig einen Schlussstrich unter seine Karriere in der Nationalmannschaft. Das wünschen sich immer mehr Experten auch von Julian Nagelsmann. Nicht nur Lothar Matthäus, auch Mats Hummels und vor allem Didi Hamann, der Nagelsmann schon in der WM-Vorbereitung Fehler ankreidet. DFB-Sportdirektor Rudi Völler kündigte an, dass die DFB-Spitze in den nächsten 1-2 Tagen beraten werde. Er selbst, so Völler, würde an Nagelsmann festhalten, aber er entscheide das nicht alleine.
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3: Heute Nachmittag teils heiter, teils wolkig, um die 28 Grad in Nordhessen und 32 zum Beispiel im Rheingau. Jetzt am Nachmittag und auch in der Nacht sind einzelne Schauer oder Gewitter möglich. Morgen scheint dann oft die Sonne über Hessen, später am Tag örtlich wieder Gewitter. Temperaturen ähnlich.
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3: Die wichtigsten Meldungen um gleich 3:03. Achtung auf der A3 Würzburg-Frankfurt in der Abfahrt Seligenstadt. Fahrzeugteile auf der Fahrbahn. Achtung auf der A67 Mönchhof-Dreieck Richtung Darmstadt zwischen Rüsselsheim-Ost und Rüsselsheimer Dreieck. Ein Reh auf der Fahrbahn. A5 Kassel-Frankfurt zwischen Obermölln und Friedberg ist aktuell nur die Standspur frei. Ihr könnt ab Obermölln über die U28 fahren. A661 Egelsbach-Oberursel in der Abfahrt Frankfurt-Heddernheim. Vorsicht, ungesicherte Unfallstelle. B54 Landkreis Limburg-Weilburg. Vollsperrung zwischen Dietz und Holzheim in beiden Richtungen wegen eines Unfalls. Bitte umfahrt das Gebiet weiträumig. Und im Wetteraukreis in Randstadt ist derzeit eine Störung am Bahnübergang. Bitte fahrt hier besonders vorsichtig. 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
3: Dannys Popshow, ich bin Trixie. Danny macht Urlaub wie in den 80ern und meldet sich gleich, was sie wohl gerade wieder erlebt. Bin gespannt. Schön.

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1: Ich bin Trixi, Dani ist im Urlaub und diesmal ist sie ganz so wie in den 80ern unterwegs, war ja auch immer alles super. Naja, ich glaube, Dani hat da jetzt ein klitzekleines Problem. Wir schalten einfach mal zu ihr. Ja, wohin denn eigentlich, Dani?
2: Leute, es musste ja so kommen, wir stehen im Stau und der Motor kocht. Klimaanlage? Gab's damals ja nur für Millionäre, ne? Wir haben das Kurbelfenster-Ganz-Runter-System. Es sind gefühlte 50 Grad im Auto. Die Sitze kleben am Rücken wie Prittstifte und der Keilriemen pfeift lauter als der Refrain von Scorpions Wind of Change. Aber hey, der ADAC-Mensch hat versprochen, dass er kommt, bevor die Haartönung verblasst. Ich bin gespannt. Bis Dani!
0: Dani!

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1: Guten Tag. In Deutschland gibt es immer mehr Extremisten, vor allem im rechten Spektrum. Knapp 59.000 Menschen werden der rechtsextremen Szene zugeordnet. Mehr als im Jahr zuvor, so der aktuelle Verfassungsschutzbericht. Harmonie-Reporterin Ursula Winkler.
2: Das große Plus im rechtsextremen Spektrum liegt auch am Mitgliederzuwachs der AfD. Im Herbst hatte die Partei von 70.000 Mitgliedern gesprochen. Der Geheimdienst schätzt, 28.000 davon sind Rechtsextremisten. Auch bei den Linksextremisten hat der Verfassungsschutz gut 4.000 Leute mehr auf dem Schirm. Der Geheimdienst sieht einen Zusammenhang und geht davon aus, dass auch ein in der linken Szene wahrgenommener Rechtsruck der Gesellschaft für Zulauf bei Extremisten sorgt.
1: Der Arbeitsmarkt in Deutschland kommt einfach nicht in Schwung. Die Zahl der Arbeitslosen ist im Juni zwar leicht gesunken, auf rund 2,9 Millionen Menschen. Die übliche Frühjahrsbelebung ist aber fast völlig ausgeblieben, so die Bundesagentur für Arbeit. Auch die Nachfrage nach Arbeitskräften bleibt weiter niedrig. Die Deutsche Bahn muss auf beliebten und stark ausgelasteten Fernstrecken Platz für andere Anbieter machen. Das hat die Bundesnetzagentur entschieden. Profitieren könnte der italienische Bahnkonzern Italo, der 2028 in Deutschland einsteigen will. Harmonie-Reporterin Claudia Wächter.
3: Mehr Konkurrenz, davon könnten dann am Ende aber auch die Fahrgäste profitieren, hofft zumindest die Bundesnetzagentur. Heißt, die Ticketpreise im Fernverkehr könnten sinken. Geplant ist, dass die Italiener erst einmal 2 Strecken aus dem Süden, also von München gen Norden bekommen, Richtung Dortmund und Hamburg. Laut Experten übrigens 2 wichtige und lukrative Strecken.
1: Blamage, Debakel, Armutszeugnis für den deutschen Fußball. Die Kritik nach dem WM-Aus im 16. Finale gegen Paraguay ist sehr deutlich. Im Fokus vor allem Bundestrainer Nagelsmann. Der sagt selbst, er will vorerst nicht zurücktreten. Als möglicher neuer Chefcoach wird bereits Jürgen Klopp gehandelt. Die Fans sind da aber geteilter Meinung.
4: Mit der Mannschaft, mit dem Potenzial, das die Mannschaft hatte, hätte man mehr rausholen können. Und Jürgen Klopp kann aus der Mannschaft alles rausholen. Der hat es auf jeden Fall besser gemacht. Gott sei Dank. Nagelsmann geht und Klopp kommt.
5: Jürgen Klopp könnte ein bisschen zu alt sein für den nächsten Bundestrainer. Wir haben ja schon bei der EM auf die Alten gesetzt. Vielleicht sollten jetzt mal überhaupt ganz junge Köpfe ran.
6: Zu sagen jetzt, dass der Trainer der Falsche ist, finde ich ein bisschen blödsinnig.
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7: Ja, teils heiter, teils wolkig, so um die 28 Grad in Nordhessen und 32 im Süden. Und heute Nachmittag oder auch abends sind einzelne Schauer oder Gewitter möglich, auch in der Nacht. Morgen scheint dann aber oft wieder die Sonne über Hessen. Erst später am Tag können sich örtlich wieder Gewitter bilden.
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7: 3 Minuten nach 4 die wichtigsten Meldungen. Achtung auf der A3 Köln-Frankfurt zwischen Itzstein und Niedernhausen. Ein Metallgitter auf der Fahrbahn. Auf der A4 Kirchheim-Eisenach zwischen Kirchheimer Dreieck und Friedewald. 4 Kilometer Stau. Hier ist ein Unfall passiert auf der linken Spur in der Baustelle. A5 Kassel-Frankfurt zwischen Bad Nauheim und Friedberg. Stau wegen Reinigungsarbeiten nach einem Motorradunfall auf der linken Spur. Plant hier 1,5 Stunden mehr Zeit ein. Ihr könnt ab dem Gambacher Kreuz weiträumig über die A45 fahren. A7 Fulda-Kassel, am Dreieck Kassel-Süd 2 Kilometer Stau in der Abfahrt zur A44 Richtung Dortmund. 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
7: Als er mit der Nationalelf gesungen hat, konnten die noch spielen. Peter Alexander würde heute die Doppel-Null feiern. Mehr dazu gleich.

0: Harmony ist hier, euer 80er-Radio. Er würde sich im Grabe umdrehen. Ach nee, ist ja Österreicher gewesen. Die sind ja noch drin im Spiel. Peter Alexander.
1: Dankeschön. Es war bezaubernd.
0: Schauspieler, Dankeschön. Sänger, Entertainer, er war ein ganz großer. Und als er 1986 mit der deutschen Nationalmannschaft singt, da können die auch noch spielen. Werden Vize-Weltmeister, nur Argentinien ist da besser. In Mexiko.
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0: Also Fußball ist jetzt durch bei uns, oder? Also bei mir auf jeden Fall. Endlich können wir wieder zu normalen Zeiten ins Bett. Hurra! Ja, heute übrigens wäre Peter Alexander, alias Charlies Tante, Graf Bobby oder auch Dr. Bach aus Hurra, Hurra, die Schule brennt, 100 Jahre alt geworden.
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dahinter und dabei sind sie Teenie-Schwarm, beide. Mit Kylie Minogue spielt Jason Donovan in der australischen Seifenoper Neighbours mit. Sowas wie bei uns die Lindenstraße. Die beiden nehmen dann dieses wunderschöne Lied zusammen auf. Sind die beiden zusammen, ein Traumpaar und, wie schon gesagt, Teenie-Idole. Und die beiden sind heute noch befreundet, ja? Sie landen dann auch beide solo in den Charts. Die erste Nummer 1 von Jason Donovan in Großbritannien. Too Many Broken Hearts, bei uns auch in den Top 20. Schöner Herzschmerz, jetzt für euch im 80er-Radio Harmony.

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1: Guten Tag. Der Arbeitsmarkt in Deutschland kommt einfach nicht in Schwung. Die Zahl der Arbeitslosen ist im Juni zwar leicht gesunken, auf rund 2,9 Millionen Menschen. Die übliche Frühjahrsbelebung ist aber fast völlig ausgeblieben, so die Bundesagentur für Arbeit. Harmonie-Reporterin Janina Singer.
2: Kaum Bewegung am Arbeitsmarkt. Im Vergleich zum letzten Jahr sind 22.000 Menschen mehr ohne Job. Wer einen neuen Job sucht, hat es weiter schwer. Es gibt aber immerhin 16.000 offene Stellen mehr als vor einem Jahr. Die Nachfrage nach Arbeitskräften habe sich auf niedrigem Niveau stabilisiert, so die Bundesagentur für Arbeit.
1: Die Inflation in Deutschland ist im Juni gesunken auf 2,3%, so das Statistische Bundesamt. Hauptgrund dafür sind niedrigere Spritpreise durch den Tankrabatt und günstigeres Rohöl. Harmonie-Reporterin Zoe Tasovali.
3: Vor allem an der Zapfsäule hat sich die Lage entspannt. Viele Autofahrerinnen und Autofahrer konnten deshalb zumindest etwas durchatmen. Energie hat im Juni zwar immer noch mehr gekostet als vor einem Jahr, der Anstieg fiel aber deutlich geringer aus als zuletzt. Lebensmittel und Dienstleistungen wie Restaurantbesuche oder Reisen sind dagegen noch mal teurer geworden. Experten rechnen damit, dass die Inflation schon jetzt im Juli wieder anzieht, unter anderem weil der Tankrabatt dann ausläuft.
1: Die letzten 16 Pferdekutschen sollen raus aus der Altstadt von Rom. Die Stadt hat den Betreibern angeboten, ihre Lizenz in eine Taxigenehmigung umzuwandeln. Lokale Medien berichten, dass die Kutscher das bislang ablehnen oder den Umstieg hinauszögern. Deshalb will die Stadt sie mit Geld unterstützen und zugleich strengere Kontrollen durchführen. Eiskunstläufer aus Russland und Belarus dürfen wieder an internationalen Wettbewerben teilnehmen. Der Eislaufweltverband hat die Sperre wegen des Ukraine-Kriegs für die nächste Saison aufgehoben. Die Sportler dürfen allerdings nur als neutrale Athleten ohne Flagge und Hymne antreten und sie dürfen den Krieg zu keinem Zeitpunkt unterstützt haben.
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4: Ja, ganz schön eigentlich. Heiter bis wolkig, 28 bis 32 Grad. Am Abend und in der Nacht kann's gewittern, zum Teil kräftig. Morgen dann meist schön, nur noch einzelne Gewitter, 24 bis 28 Grad.
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4: Um 5:02 die wichtigsten Meldungen für euch auf der A4 Kirchheim-Eisenach. Zwischen Kirchheimer Dreieck und Friedewald 9 Kilometer Stau an geräumter Unfallstelle. Allerdings steht ein defekter LKW auf der rechten Spur in der Baustelle. Bitte umfahrt das Gebiet weiträumig. A5 Kassel-Frankfurt zwischen Butzbach und Friedberg Stau wegen Reinigungsarbeiten nach einem Motorradunfall auf der linken Spur. Außerdem am Stauende ein Unfall auf den beiden linken Spuren. Ihr könnt ab dem Gambacher Kreuz weiträumig über die A45 fahren. Und A49 Kassel-Gießen. Vollsperrung zwischen Fritzlar und Wabern wegen Löscharbeiten. Hier hat ein Fahrzeug gebrannt. 2 Kilometer Stau. Bitte umfahrt auch hier weiträumig. 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
4: Habt ihr schon euren nächsten Urlaub im Sack? Nein? Dann schicken wir euch doch mal aufs Land, ins beschauliche Bayern. Mehr dazu gleich hier. Ich bin Trixi Teffner. Schönen Feierabend euch.

0: 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In den 80ern haben ja viele von uns mit den Eltern Ferien auf dem Bauernhof gemacht. Heute machen wir das mit den Enkeln oder mit dem Partner. Ist ja auch voll angesagt, weil wir heutzutage gerne die Entschleunigung in der Natur suchen. Susanne ist vom Blauen Gockel, dem Markenzeichen für Bauernhof- und Landurlaub in Bayern. Susanne, wenn ich mit meinem Mann Pärchenurlaub machen will, bin ich dann richtig bei euch? Ja, ne? Oder?
1: Trixi, ich sag dir eins, das ist eigentlich das Schönste, auch als Paar Urlaub zu machen auf dem Bauernhof. Gerade in der Nebensaison oder Zwischensaison, wo jetzt nicht keine Ferienzeiten sind, findet man da auch den Betrieb, wo man direkt ab Hof praktisch loswandern kann, mit dem Radl fahren kann. Oder sich einfach nur mal faul in der Ferienwohnung abzulegen, den Garten zu genießen. Viele Betriebe haben auch Zugang zu Gewässer, am Pool zu legen oder eine Sauna zu genießen. Es gibt auch unsere Wellnesshöfe, die mag ich unbedingt auch erwähnt wissen. Also es findet wirklich jeder was. Ich mag auch die Hundebesitzer unbedingt mobilisieren, bei Blauer Gockel mal nach einer Unterkunft zu suchen. Wir haben viele Ferienhöfe, wo gerade die Fellnasen auch herzlich willkommen sind.
0: Ist ja auch ein neuer Trend, oder?
1: Ja, Urlaub auf dem Bauernhof ist wahnsinnig ein Trend. Es ist so interessant, wenn man Leuten erzählt, man hat Agriturismo in Italien gemacht, ist nichts anderes als Urlaub auf dem Bauernhof. Nur es hat damit gleich ein ganz anderes Setting. Und wir reden halt hier von Urlaub beim Blauen Gockel und Urlaub auf dem Bauernhof ist genau das Gleiche. Nur, dass man bei uns wirklich auch noch die Landwirtschaft erleben kann. Und dass man auch nicht so weit mit dem Auto fahren muss.
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1: Mit Trixi, Dani macht Urlaub wie in den 80ern. Und was sie da wieder erlebt hat, das hört ihr gleich hier.
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1: Ich bin Trixi, Dani ist im Urlaub und diesmal ist sie ganz so wie in den 80ern unterwegs, war ja auch immer alles super. Naja, ich glaube, Dani hat da jetzt ein klitzekleines Problem. Wir schalten einfach mal zu ihr. Ja, wohin denn eigentlich, Dani?
2: Leute, es musste ja so kommen.

Wir stehen im Stau und der Motor kocht. Klimaanlage? Gab es damals ja nur für Millionäre, ne? Wir haben das Kurbelfenster ganz runter System. Es sind gefühlte 50 Grad im Auto. Die Sitze kleben am Rücken wie Prittstifte und der Keilriemen pfeift lauter als der Refrain von Scorpions Wind of Change. Aber hey, der ADAC-Mensch hat versprochen, dass er kommt, bevor die Haartönung verblasst. Ich bin gespannt. Bis Dani!

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1: Guten Abend. Ab morgen wird tanken wieder ein gutes Stück teurer. Nach 2 Monaten läuft der Tankrabatt aus. Bereits heute sind die Spritpreise zum Teil mehr als 20 Cent nach oben gegangen, obwohl der Ölpreis im Moment tendenziell sinkt. Harmonie-Reporterin Claudia Wächter.
2: Gerechtfertigt sind diese Preiserhöhungen nicht, sagt der ADAC. Und dennoch an vielen Zapfsäulen, da stehen die Autofahrer Schlange. Viele wollen einfach nochmal voll tanken, denn der Countdown läuft. Und gut möglich, dass es ab morgen Mittag noch einmal einen Preissprung nach oben gibt. Zwar haben die Mineralölkonzerne den Tankrabatt in den vergangenen 2 Monaten nicht immer komplett weitergegeben, aber vielen Autofahrern hat er geholfen.
1: Schlechte Nachrichten für alle, die in Hessen gerade einen Job oder eine Ausbildung suchen. Der Arbeitsmarkt kommt einfach nicht in Schwung. Allein in der hessischen Industrie sind in den vergangenen Jahren zehntausende Stellen weggefallen und auch Jugendliche haben es gerade schwer. Aktuell gibt es deutlich mehr Bewerber als freie Lehrstellen. Manuel Neuer zieht jetzt endgültig den Schlussstrich. Nach dem bitteren WM-Aus gegen Paraguay beendet der Nationaltorhüter seine Karriere im DFB-Trikot. Wie es für Bundestrainer Julian Nagelsmann weitergeht, ist dagegen weiter offen. Harmonie-Reporter Thomas Thunfeld.
3: Es sei extrem bitter, so aufzuhören, erklärt Neuer bei Magenta und zieht damit endgültig einen Schlussstrich unter seine Karriere in der Nationalmannschaft. Das wünschen sich immer mehr Experten auch von Julian Nagelsmann. Nicht nur Lothar Matthäus, auch Mats Hummels und vor allem Didi Hamann, der Nagelsmann schon in der WM-Vorbereitung Fehler ankreidet. DFB-Sportdirektor Rudi Völler kündigte an, dass die DFB-Spitze in den nächsten 1-2 Tagen beraten werde. Er selbst, so Völler, würde an Nagelsmann festhalten, aber er entscheide das nicht alleine.
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1: Gute Nachrichten für Bahnfahrer. Zugtickets auf den Hauptstrecken könnten in Zukunft günstiger werden. Denn die Bundesnetzagentur zwingt die Deutsche Bahn, auf beliebten Fernstrecken mehr Platz für andere Anbieter zu machen. Demnach muss die Bahn mindestens 1/4 der Kapazitäten an Mitbewerber abgeben. Die Behörde erhofft sich durch den größeren Wettbewerb sinkende Ticketpreise. Die Bahn warnt allerdings, wenn ihr das Geld von den lukrativen Strecken fehlt, muss sie möglicherweise Verbindungen streichen. Der Blick noch zur Börse. Da schließt der DAX 1,5% im Plus bei 24.996 Punkten.
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4: Heiter bis wolkig, ja, ganz schön. 28 bis 32 Grad aktuell. Am Abend und in der Nacht kann's örtlich gewittern, zum Teil kräftig. Morgen dann auch wieder meist schönes Wetter. Nur noch einzelne Gewitter, 24 bis 28 Grad.
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4: Die wichtigsten Meldungen um 6:03 auf der A4 Kirchheim Eisenach zwischen Kirchheimer Dreieck und Friedewald. 9 Kilometer Stau an geräumter Unfallstelle. Allerdings ein defekter LKW steht auf der rechten Spur in der Baustelle. Bitte umfahrt das Gebiet weiträumig, das kann nämlich dauern. Und auf der A7 Fulda-Würzburg zwischen Rasthof Utrichshausen und Bad Brückenau-Volker ist aktuell 2 Kilometer Stau an der Baustelle. Alle Infos, auch die für eure Strecke, findet ihr bei uns online und natürlich in unserer App. Kommt gut an.
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0: Er war der beste Fußballer der 80er Jahre. Trotzdem kennen wir ihn heute für ein Tor, das gar keins war. Diego Maradona, die Hand Gottes.
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0: WM-Edition. Mit Argentinien ist er 86 Weltmeister geworden. Sie haben ihn hinterher zum Spieler des Turniers gekürt. Und Fun Fact, im Viertelfinale hat er das offiziell schönste WM-Tor geschossen. Aber nur drei Minuten vorher das unfairste Tor des Jahrhunderts.
2: Diego Armando Maradona está entre dos. Vean cómo le marcan y la habilidad del argentino. Empieza a cambiar la velocidad. Va entre dos, abre para la pared. Allá con Valdano Maradona.
0: Hier im argentinischen Fernsehen haben natürlich schon alle die Korken knallen lassen. Bei uns klang das ein bisschen anders.
3: Oh, Tor, wunderbar. Wer war's? Maradona. Aber schauen Sie noch mal in der Zeitung, die Engländer reklamieren, er hätte den Ball mit der Hand gespielt.
4: Wir schauen uns die Szene noch einmal an. Dieser Rückpass.
3: Ja,
4: ich glaube, sieht so aus, ne?
3: Sieht so aus, als wenn er den Ball mit der Hand gespielt hat. Ja, mit der Hand gespielt.
0: Maradona macht das 1:0 im Viertelfinale gegen England mit der Hand. Der Schiri erkennt's nicht, der Treffer zählt. Nach dem Spiel sagt der Superstar selbst, es war ein bisschen der Kopf von Maradona und ein bisschen die Hand von Gott. Leichte Selbstüberhöhung, ne? Sehr sympathisch.
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1: Bei uns geht es jetzt um eine ungewöhnliche Idee, nämlich Pfand fürs Handy. Also so wie wir es auch von Plastikflaschen kennen. Wer ein neues Handy kauft, der zahlt Pfand und den gibt es eben zurück, wenn man das Handy zurückgibt. Die kirchliche Hilfsorganisation Missu, die macht sich gerade für diese Idee stark. Ganz neu ist das allerdings nicht. Ein Unternehmen aus Hessen macht das sogar schon. Shift heißt es. Die sitzen in Wabern-Falkenberg in Nordhessen. Mitbegründer Carsten Waldeck sagt, viele Handys sind leider schlecht zu recyceln.
2: Deswegen ist gar nicht die Frage wichtig, machen wir möglichst schnell überall Gerätepfand oder so, sondern eher die Frage, wie gehen wir dann damit um? Ich freue mich, wenn Gerätepfand kommt. Es ist auf jeden Fall gut für den Planeten. Aber es muss eben auch gut umgesetzt werden und gut gemacht sein.
1: Ein Pfandsystem wäre super, aber das ist logistisch aktuell schwer umsetzbar. Und die Handys müssten ganz anders gebaut sein.

0: sodass sich die Einzelteile leicht ausbauen lassen und das Material weniger vermischt ist, also möglichst sortenrein.
1: Ich kann natürlich einfach alles in den Hochofen schmeißen, dann kriegt man irgendwie 4 Metalle raus, maximal. Aber das ist halt nicht die beste Art, wie man recyceln kann. Da gehen ganz, ganz viele wichtige Rohstoffe verloren und das wäre halt eigentlich sehr traurig.
0: Seine Firma macht das anders. Sie holen deutlich mehr aus alten Handys raus und nehmen jetzt schon Pfand für Handys, Laptops und andere technische Geräte. Und bei der Rückgabe gibt es eben den Pfand zurück. Plus, sie zahlen auch noch zusätzlich, was das Gerät sonst noch wert ist. Bis so ein allgemeines Handypfand kommt, da muss noch viel passieren, sagt Carsten Waldeck. Vielleicht hilft dabei ja auch die Initiative von Missio. Sven Herget, katholische Kirchenredaktion.
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